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2: Hallo und willkommen zurück bei Greifswalder Stadtgespräche. Wir hören hin. Jetzt schon etablierte Sendung bei Radio 98.1. Mein Name ist Leonie und ich werde euch heute so ein bisschen durch die Sendung führen, aber ich hoffe, heute werden wir schön ins Gespräch kommen. Ich habe nämlich drei wundervolle Gäste hier. Einmal die Mara. Hallo Mara.
3: Hallo.
2: Hallo. Einmal den lieben Hinrich. Hallo Hinrich.
4: Ja, hallo.
2: Moin. Und den Finlay. Hallo Finlay.
5: Hallo.
2: Die drei sind heute hier, um ein ganz tolles Gespräch über Schule zu führen. Einmal Schule heute und Schule früher. Aber erstmal, um die Leute hier ein bisschen besser kennenzulernen, machen wir so ein paar Icebreaker-Fragen, wie ihr das schon jetzt kennt von den Folgen, die wir aufgenommen haben. Und zwar die erste Frage ist, was mögt ihr lieber? Pizza oder Nudeln? Und vielleicht dann auch eine bestimmte Pizza oder ein bestimmtes Nudelgericht, das ihr lieber mögt. Mara, möchtest du anfangen oder?
3: Ja, also ich mag, kommt drauf an, was für eine Pizza, eher mehr Pizza. Und an sich mag ich so am liebsten Pizza Fungi und bei Nudeln. Ich habe keine Ahnung, wie die heißen, aber bei meiner Freundin habe ich so eine Nudeln mit so einer weißen Soße und Pilzen und noch anderen Dingen da drin gegessen.
2: Hört sich auf jeden Fall sehr, sehr lecker an. Hinrich, wie ist bei dir so? Was magst du lieber, Pizza oder Nudeln?
4: Lieber Nudeln. Nudeln mit Tomatensauce und schönen Käse.
2: Oh ja, aber so richtig lecker Käse, ganz viel Käse muss da drauf.
4: So ist es.
2: Wie ist bei dir, Finlay?
5: Ich mag auch lieber Nudeln, aber nicht so mit Tomatensauce, sondern eher in so einem geschnetzelten mit Paprika und so.
2: Das hört sich auch sehr, sehr deliziös an. Ich glaube, ich bin eher so ein Pizza-Verfechter. So mal eine schöne Pizza mit Freunden. Ich glaube, das ist so das Studentenleben in einem Bild. Ich mag sehr gerne Pizza mit Schinken höchstwahrscheinlich. Ist die stabilste Pizza und man kann damit nichts falsch machen, egal wo man hingeht. Dann vielleicht noch eine kleine Icebreaker-Frage. Hunde oder Katzen? Das ist ja auch so ein Dealbreaker bei manchen Leuten, so, was magst du lieber? Bei mir sind es Hunde, nur so im Vorhinein. Aber was ist bei euch?
3: Also ich mag lieber Katzen, weil ich ein bisschen Angst vor Hunden habe.
2: Ja, haben viele. Absolut. Hinrich?
4: Ich mag lieber Hunde. Da gibt es viele verschiedene schöne Sorten.
2: Ja, absolut. Ich liebe die kleinen Corgis, die sind so länglich.
4: Mein Lieblingshund ist ein Dackel.
2: Oh ja, auch so länglich mit kleinen Beinchen.
4: Den habe ich als Kind gehabt und mit dem viel unternommen. Den habe ich erzogen, dass er auch mit Katzen freundlich umgeht.
2: Das ist sehr gut. Finlay, wie ist bei dir?
5: Also ich mag lieber Katzen. Wir haben insgesamt, glaube ich, 4 Katzen oder so. Genau, weil ich habe auch dezent Angst vor Hunden. Zumindest alles, was größer als 15 cm ist. Ich habe schon kleinere gesehen. Genau, deswegen eigentlich auch eher Katzen.
2: Interessant. Ich finde Chihuahuas dann eigentlich so ein bisschen ängstlich, auch wenn die nur so kleine Fußhupen sind. Aber die sind so gefährlich, finde ich, weil sie so manchmal sehr aggressiv sein können. Aber ich verstehe das schon. Sehr große, so ein Dobermann ist, kann angsteinflößend sein, wenn man ihn nicht gut kennt. Nicht wahr? Vielleicht noch eine finale Frage, damit die ZuhörerInnen da draußen euch alle besser kennenlernen können. Und zwar, geht ihr lieber spazieren oder fahrt ihr lieber Fahrrad? Ganz interessant. Ich glaube, Greifswald ist hier so ein bisschen voreingenommen, dass viele gerne Fahrrad fahren. Aber ein guter Spaziergang hin und wieder kann nicht schaden und ist eigentlich auch ganz schön. Besonders mit Familie auch. Wie ist bei dir, Mara?
3: Also an sich mag ich Fahrradfahren lieber und ich fahre auch jeden Tag mit Fahrrad zur Schule oder zum Training und so. Aber zu Weihnachten gehe ich oft mit meiner Familie so spazieren im Schnee oder an sich einfach, wenn es kalt draußen ist. Das finde ich schon sehr schön und dann auch schöner als Fahrradfahren.
2: Absolut, absolut. Kann ich verstehen. Hinrich?
4: Ja, ich mache beides, aber ich fahre viel Fahrrad.
2: Ich auch, momentan. Finlay?
5: Ich fahre auch sehr gerne Fahrrad. und auch gern bei jedem Wind und Wetter. Mag mich auch allgemein gern im Regen fahren oder so. Aber besonders gern eigentlich E-Bike, weil das ist nicht so anstrengend wie normal Fahrradfahren.
2: Ja, definitiv. Ich wünschte, ich hätte eins. Hier in Greifswald wäre das natürlich handy dandy. Dann bin ich innerhalb von 10 Minuten hier anstatt von 20. Aber kommen wir erstmal zum heutigen Thema dann. Und zwar Schule früher versus heute. Vielleicht können wir einfach mal anfangen mit, wo geht ihr gerade zur Schule? Beziehungsweise Hinrich, wo bist du zur Schule gegangen?
4: Also ich bin eingeschult worden in einem Dorf bei Rostock in Parkentin 1949. Das war ja nicht allzu lange nach dem Krieg. Da war das, glaube ich, völlig anders als bei euch. Und dann kam ich in der zweiten Klasse in eine Vorstadtschule in Rostock, Gilsdorf. Und die Oberschule habe ich in Rostock erst besucht. Und dann sind wir umgezogen nach Schwerin. Und da habe ich mein Abitur gemacht.
2: Oh, das ist ein bisschen rumgekommen, ne? Ganz
4: so ist es.
2: Viele verschiedene Schulen. Interessant. Wie ist bei euch beiden? Ihr seid ja, glaube ich, gerade noch in der Schule. Wo seid ihr denn gerade in der Schule? Beziehungsweise, wo wurdet ihr eingeschult?
5: Also, ich gehe schon die ganze Zeit zur Martinsschule. Mein Vater arbeitet dort als Lehrer. Deswegen, das immer klar war, dass ich dahin gehe und da auch meine komplette Schullaufbahn machen werde.
2: Okay. Und bei dir, Mara?
3: Also ich war in der Grundschule auf der Käthe-Kollwitz-Grundschule und bin jetzt auf dem Humboldt-Gymnasium und werde dort voraussichtlich auch bis zum Abitur bleiben.
2: Okay. Könnt ihr mir vielleicht sagen, in welche Klassenstufe ihr gerade geht?
3: Ich gehe im Moment in die 6.
2: In die 6. Und du, Finde?
5: Ich gehe aktuell in die 9.
2: Mhm. Das ist sehr cool. Also vielleicht einfach nochmal zu mir. Ich bin in Neubrandenburg eingeschult worden und habe da auch mein Abi gemacht. Ich bin auf die Hans-Christian Andersen Grundschule gegangen in der Oststadt in Neubrandenburg und bin dann auf die IGS 4 Tore gegangen. Ich glaube, hier ist auch eine IGS. Da hätte ich eigentlich allen jeden Abschluss machen können, aber ich habe mich entschieden, Abitur zu machen anscheinend und bin jetzt an der Uni Greifswald. So viel zu mir. Ich weiß jetzt momentan nicht, ich glaube, Hinrich auch nicht wirklich. Ich glaube, du warst öfters mal in der Schule hast mit Schülerinnen ein Projekt gemacht.
4: Ja, ich war auch schon in der Schule in Neubrandenburg.
2: Nein, wirklich?
4: Ja.
2: Auf der IGS?
4: Ja, nee, auf der anderen, auf der Grundschule.
2: Auf der Grundschule,
4: auf der Grundschule.
2: Das ist super. Von was?
4: Ich war mal aktiv in Afrika und da habe ich damals erzählt und die Grundschule hat auch ein Programm gemacht.
2: Das ist mega. Also ich glaube, da war ich schon wieder raus oder
4: ja,
2: vielleicht
4: ja,
2: war das
4: vor
2: meiner Zeit.
4: Vor 10 Jahren war das, glaube ich.
2: Ja, ja, da war ich dann schon, obwohl, vor 10 Jahren? Ich hätte vielleicht sogar in der 2. Klasse sein können.
4: Mhm. Ja, ich weiß nicht genau, welchem Jahr.
2: Ja.
4: Mein Gedächtnis ist nicht so fit.
2: Hätten wir uns ja vielleicht sogar sehen können. Oh mein Gott. Ja. Aber du hast, glaube ich, ein paar Schulen von innen gesehen, innerhalb von den letzten 3 Jahren. Ich nicht mehr so wirklich. Wie ist momentan so das Schulklima? Wie läuft es momentan in der Schule so ab? Sind alle Leute cool miteinander? Oder gibt es irgendwelche Streitereien oder so? Ist irgendwie was? Keine Ahnung. Möchtet ihr gern zur Schule gehen? Macht es Spaß vor allen Dingen?
3: Also ich persönlich gehe gern zur Schule, weil ich eine ziemlich coole Klasse habe und die ist auch ziemlich klein und das macht dann mehr Spaß dort im Unterricht. Und wir haben 2 sehr nette Klassenlehrerinnen und an sich haben wir auch tolle Lehrer. Ich mag auch unseren Klassenraum, bloß an sich das Gebäude fällt langsam auseinander.
2: Nicht so gut, dann ist das schon ein bisschen...

0: nur 10 Kinder in der ersten Klasse und das hat eigentlich Spaß gemacht. Da der Lehrer war allerdings sehr, sehr streng und damals war noch der Stock in Aktion. Und wenn ihm was nicht gefiel, dann kriegten wir auf die Pfoten was. Wir mussten auch viel in der Ecke stehen, wenn man da schwatzte. Und wenn so erste bis vierte Klasse zusammen ist, denn der Lehrer, der hat mal Zeit für die erste Klasse, mal für die zweite, mal für die dritte. Zwischendurch quatscht man dann auch natürlich. Und er hat uns ein bisschen ausgebeutet. Wir mussten in seinem Garten öfter arbeiten.
1: Und das hat die Schule einfach durchgehen lassen.
0: Und als ich nachher in die Stadtschule kam, war für mich das Problem, dass ich in der ersten Klasse, also Anfang der zweiten Klasse, kam ich in eine Stadtschule. Da wurde am ersten Tag gleich ein Diktat geschrieben und das kannten wir in Parkentin noch überhaupt nicht. So weit waren wir nicht und ich hatte gar kein Diktatheft. Da habe ich das Diktat auf die letzte Seite eines Schreibheftes geschrieben und als die Lehrerin mir das zurückgibt, hatte die ganz viel angestrichen. Das fand ich unmöglich. Ich habe das zu Hause alles wegradiert. Und als die Lehrerin dann die Berichte sehen wollte, naja, da gab es dann Ärger und meine Mutter musste erscheinen und musste mit mir viel üben. Das war keine schöne Zeit, aber nachher war die Grundschule auch in Gelsdorf für mich durchaus eine schöne Schule.
1: Also das hört sich auf jeden Fall sehr spaßig an, so wie du es erzählt hast, aber halt auch so ein bisschen, wenn man rumgekommen ist, weiß man nicht, in welchem Lernstadium die anderen Leute sind. Also oft Schule wechseln ist
0: schwierig. Ja, das ist ein echtes Problem.
1: Ja.
0: Das war auch, ich habe das mehrmals erlebt. Auch der Wechsel nachher der Oberschule von Rostock nach Schwerin war das Problem. Ich war nicht Pionier und darum wurde ich in eine C-Klasse. Das heißt, das ist eine Klasse damals gewesen, eine Oberschule mit Latein und Griechisch. Und als ich nach Schwerin kam, da gab es nur Englisch und Latein. Das heißt, ich musste über ein Jahr Englisch nachholen, aber kriegte da kaum Unterstützung dafür. Und das war natürlich schwierig und dann war die Sprache für mich ein Problem.
1: Ja, das
0: ist. Und das ist dann, dann macht die Schule auch nicht richtig Spaß, sondern wenn man so nicht im gleichen Niveau sein kann. Und Englisch war damals in der DDR war ja das Problem, dass wir gar keine Engländer hatten, mit denen wir Englisch reden konnten. Das heißt, es wurde im Grunde am Alltag nicht Englisch gesprochen. Es gab ja auch keine englischen Bücher groß in Bibliotheken zu kaufen. Und insofern war das eine Sprache, die nicht genutzt wurde, richtig. Ne? Insofern ist das auch das Lernen schwieriger. Das ist, glaube ich, heute schöner.
1: Das glaube ich auch, das glaube ich gern. Ich meine,
0: und englische Musik zum Beispiel war verboten.
1: Ah, ja.
0: Wir durften im Radio, sollten wir keinen Westsender hören und die englische Musik galt als kapitalistische Musik, nicht sozialistisch. Das war nicht gewollt.
1: Wie ist bei euch mit Englisch? Ja, habt bestimmt schon Englischunterricht. Du hast ja schon davon erzählt, Finley. Du hast bestimmt auch Englischunterricht. Wird wahrscheinlich ein bisschen öfter genutzt jetzt. Wie sieht es bei euch aus? Ab wann hattet ihr Englischunterricht? Vielleicht auch mal eine gute Frage.
2: Also bei mir ging Englischunterricht schon in der ersten Klasse bloß. Ob mir das so viel gebracht hat, weiß ich nicht. Ich kann weiterhin nicht wahnsinnig gut Englisch. Und wie Sie ja schon gesagt haben, gibt es halt mittlerweile viel mehr englische Lieder und so, auch wenn ich selbst lieber deutsche Musik höre an sich. Aber dadurch fällt das Englisch sprechen dann noch ein bisschen leichter von der Aussprache her, würde ich denken.
1: Glaube ich auch. Und ich glaube, viele Lehrer und Lehrerinnen haben auch ein bisschen mehr Stoff, von dem sie ziehen können, dass sie vielleicht im Unterricht inkorporieren können. Seit wann hast du denn schon Englisch, Mara?
3: Also ich habe seit der ersten Klasse auch Englisch und ja, ich habe immer noch Englisch.
1: Das ist super zu hören. Also ich habe seit der dritten Klasse Englisch gehabt, aber ich glaube, fließend Englisch gesprochen habe ich erst seit der achten oder so.
0: Ja, bei uns früher gab es erst ab der neunten Klasse Englisch. Mhm. Also wir kriegten in der fünften Klasse Russisch. Da hatte ich einen Lehrer, der war im Krieg Soldat und war dann in russische Gefangenschaft gekommen und hatte dadurch Russisch gelernt und hatte an der Sprache überhaupt keine Lust. Der hat uns vor den Ferien ein paar Wochen vorher plattdeutsche Geschichten vorgelesen und nach den Ferien auch noch. Und das war dann nachher ein Problem, als ich auch auf die Oberschule kam, dass mein Russisch eben auch schlecht war. Ne? Das war damals am Anfang, da fehlten ja Lehrer und da kamen nicht gut ausgebildete Leute, kriegten die Chance, in der Schule Lehrer zu werden.
1: Ich meine, wir haben ja jetzt, also hier in Mecklenburg-Vorpommern haben wir das Lehramtsstudium, wo man dann 2 Staatsexamen bestehen muss. Also sind die meisten Lehrer sehr gut ausgebildet. Aber es gibt ja jetzt auch ein Phänomen, das nennt sich Quereinsteiger, wo Leute aus verschiedenen Professionen an die Schule kommen und Unterricht machen. Ich hatte ein paar bei mir, aber ich würde gerne wissen, wie war es bei euch? Habt ihr Quereinsteiger oder habt ihr davon schon mal gehört? Gibt es solche Lehrer bei euch?
3: Also ich habe davon schon mal gehört, bloß, also ich glaube, wir haben welche an der Schule, aber ich wüsste jetzt nicht, wer das ist.
1: Okay. Finley, weißt du, was da

0: davon?
1: Also, ich habe tatsächlich noch nicht davon gehört, dass man einfach so quer einsteigen kann. Bei uns ist es immer so, wenn wir neue Lehrer bekommen, sind das ganz lange halt Referendarinnen. Ich kann das leider nicht gut aussprechen.
0: Referendaren.
1: Ja. Genau, haben wir jetzt auch wieder eine neue bekommen, weil eine andere fertig ist an sich. Die haben dann immer irgendwann solche Probestunden an sich und da war ich auch schon in vielen drinne.
0: Also das ist ja eigentlich so der Weg, der in Anführungszeichen normal ist für einen Lehrer, für eine Lehrerin, die dann durch Studium gehen und dann durchs Referendariat für so, ich glaube, 2 Jahre. Und dann sind die Lehrer, werden sie verbeamtet, deswegen Staatsexamen. Vielleicht etwas, das ein wenig einfacher ist zu beantworten. Ich bin so ein bisschen abgerutscht. Was ist für euch das Beste an der Schule und wenn es überhaupt sowas gibt?
1: Unsere Schule zeichnet sich durch 2 Dinge relativ groß aus. Das eine ist, wir haben allgemein keine Hausaufgaben, nie. Und bis einschließlich 8. Klasse gibt es keine Noten. In der 8. Klasse gibt es nur auf dem 2. Halbjahr Probenoten, aber die könnte ich auch nicht zum Durchfallen bringen. Genau, das ist das eine Besondere. Und das andere ist, bis auf Kinder, die blind oder taub sind, nehmen wir wirklich alle. Alle, die irgendwie nicht von der Schulpflicht ausgenommen sind, können bei uns zur Schule gehen. Und alle, die einen, in Anführungszeichen, besonderen Schwerpunkt haben, werden in den Listen auch bevorzugt und kommen somit schnell auf unsere Schule.
0: Okay, das ist sehr interessant. Mhm. Mara, wie ist das bei dir so?
2: Ich finde an der Schule am besten die Lehrer. Also es sind wirklich viele gute Lehrer. Und meine Klasse.
0: Ja, also ich meine, Klassenzusammenhalt, wie gesagt, ganz groß. Und wenn man sich da nicht wohlfühlt, wird es schwierig. Wie hattest du das damals so wahrgenommen? Was fandest du so das Beste an der Schule?
3: Also in der Grundschule hatten wir eine tolle Lehrerin als Klassenlehrerin zeitweise, die mit uns viel Ausflüge gemacht hat. Da habe ich sehr viel über Natur kennengelernt. Das ist eigentlich so eine Grundlage, die mich auch weiter im Leben begleitet hat. Und später nachher in der Oberschule fand ich sehr gut den Unterrichtstag in der Produktion. Als ich in der 10. Klasse war, wurde der in der DDR eingeführt. Das heißt, wir sind in einen Betrieb gegangen und haben dort zum Teil mitgearbeitet. Zuerst war ich in einem landwirtschaftlichen Gut und da hat man ganz viel gelernt, wie sowas läuft. Und in Schwerin war ich nachher bei der Post und die hatte eine gute Lehrwerkstatt. Da hat man gelernt, Stromleitungen zu legen. Das hat mir in der DDR war das Problem, dass man schwer manchmal an Handwerker kam. Also ich konnte selbst in der Wohnung Stromleitungen legen. Das hat mir sehr geholfen nachher als junger Familienvater, weil die Wohnungen waren nicht so komplett, wie das heute bei vielen ist. Und man konnte nicht alles kaufen. Man musste selbst das machen können. Konnte mein Auto reparieren, das habe ich da auch gelernt in der Werkstatt. Und so einfach tägliche Sachen. Und ich fand auch nicht schlecht, mal so im Betrieb frühzeitig zu erleben, wie das so läuft. Kriegte einen Einblick und hatte dann schon mehr Vorstellungen auch über das, was man vielleicht mal werden will.
0: Ja, also sehr viel praktische Erfahrung auf jeden Fall. Das hat sich sehr, sehr interessant
3: gemacht. Die theoretische Schule, die fand ich nicht so gut. Nee. Da war streng und bei uns war das Problem, ich kam aus einem Haushalt, der nicht sehr DDR-freundlich war und war nicht in Pionieren, auch nicht in der FDJ. Und das gab immer wieder Konflikte. Also ich wurde zum Beispiel in Rostock, da gab es in der Klasse eine Lautsprecheranlage. Da hat der Direktor oder vom Direktorzimmer konnten die in die Klasse reinrufen. Da kam Hinrich Küssner soll in den und den Raum kommen. Dann saßen da Leute, die gar nicht zur Schule gehörten, irgendwelche SED-Funktionäre und haben mit einem diskutiert und wollten einen überzeugen, dass man eine andere Meinung kriegt. Das war zum Teil sehr unangenehm. Und auch zum Beispiel zu diesem Unterrichtstag in der Produktion, das war auf einem Dorf, da musste man mit dem Zug hinfahren. Und damals gab es noch so richtig schön alte Züge, Vorkriegszüge, Holzklasse. Und darüber war ein geflochtenes Gepäcknetz. Und wir Jungs haben es da mal reingelegt aus Spaß und haben so getan, als wenn wir schlafen. Und der Schaffner kam und brüllte uns an und hat das der Schule gemeldet. Und am nächsten Tag wurden wir alle aus der Schule geschmissen. In Wirklichkeit hatten sie da mal einen Grund, Leute, die nicht in der FDJ waren, aus der Schule zu schmeißen. In meiner Klasse in Rostock waren viele nicht in der FDJ. Und naja, das war natürlich alles nicht so schön. Konnte dann nachher wieder zur Schule gehen. Derselbe Direktor, der hatte ein paar Jahre vorher meine Schwester und andere auch schon mal aus der Schule geschmissen, weil sie nicht in der FDJ waren. Und dann kamen politische Wechsel und er musste sie nach gewisser Zeit wieder in die Schule reinlassen. Und mein Vater hat den Direktor erinnert, dass er das schon mal gemacht hatte. Und darum durften wir auch nach einer Woche wieder zur Schule kommen. Kriegten aber eine 5 betragen und einen Eintrag. Und naja, der ganzen Schule wurde erzählt, was für schlimme Leute wir sind.
0: Oh Gott, oh Gott. Einfach in dieses Gepäcknetzleben führt zum Rausschmiss. Das ist sehr interessant.
3: Ja.
0: Eine kurze Frage an euch, einfach nur zum Verständnis. Wisst ihr, was die FDJ ist und wisst ihr, was die Pioniere sind oder waren damals in der DDR?
2: Also, ich weiß, was die Pioniere sind, aber ich weiß nicht ganz genau, was die FDJ ist.
0: Dann vielleicht, Hinricht, kannst ja Mara aufklären.
3: Also, die DDR-Chefs, die wollten, dass alle im Grunde die gleiche politische Meinung haben. Und es gab eine Jugendorganisation für Kinder, die Pioniere, bis zum 14. Lebensjahr in der Regel, also bis die Grundschule abgeschlossen war damals. Und wenn man 14 wurde, wurde man in die FDJ dann aufgenommen. Die FDJ, die ging bis über 30, bis zum 35. glaube ich sogar, Lebensjahr.
0: Vielleicht einmal kurz sagen, wofür die Kürzel stehen. FDJ.
3: Freie Deutsche Jugend.
0: Das heißt
2: gedacht.
0: Einfach nur nochmal für die Verständnis, für die Leute, die es vielleicht nicht wissen. Also das war damals so ein großes Ding. Meine Eltern waren auch Tellmann-Pioniere, hießen sie.
3: Ja.
0: Und dann danach auch an der FDJ. Ich weiß gar nicht mehr, ob sie zur FDJ gekommen sind, weil dann die Wende kam. Aber das haben sie alles so durchlebt.
3: Also die meisten waren da drin. Das war über 90%. Also ich war nachher in Schwerin der Einzige in der Schule, der nicht in der FDJ war, als ich Abitur gemacht habe. In Schwerin war das kein Problem. Die Lehrer fanden das, hatte ich einen Eindruck, zum Teil ganz gut. Sie mussten mir aber ein Zeugnis reinschreiben, dass ich nicht in der FDJ war. Und das war nachher bei der Berufsfindung ein Problem.
0: Das war ein Problem
3: danach? Ja, das war ein echtes Problem. Ich wollte an für sich Förster werden. Und Förster kriegen ja ein Gewehr in die Hand. Und das kriegte man nicht, wenn man nicht in der FDJ war. Da hatte man keine Chance. Und das war für mich schwierig. Ich wollte gerne studieren. Und Studienplatz kriegte ich nur als Theologiestudium. Ich wollte aber nicht Pastor werden. Ich wollte im Grunde 3 Semester studieren und dann nach dem Westen abhauen. Wenn man 3 Semester studiert hatte, dann wurde im Westen das Abitur anerkannt. Aber ich habe Abitur gemacht 1961 und im August wurde die Mauer gebaut und dann ging das nicht. Dann war das nicht so schön.
0: Das ist natürlich schwieriges Timing dann, ne?
3: Ja,
0: vielleicht.
1: Darf ich Sie dazu mal was fragen?
3: Ja.
1: Als die Wende kam, konnten Sie dann normal einen Beruf finden oder hatte das denn immer noch Auswirkungen darauf?
3: Nee, ich hatte nachher, mal sagen, ich habe Theologie zu Ende studiert, habe auch kurz als Pastor gearbeitet, aber habe dann eine Umschulung gemacht. Dadurch bin ich nach Greifswald gekommen. Ich habe hier die Chance gekriegt, eine Verwaltungsausbildung zu machen und habe bei der Kirche gearbeitet. Ich war Abteilungsleiter erst hier im Konsistorium und ich bin dann Geschäftsführer im Diakonischen Werk geworden. Insofern, das war auch eine sehr interessante und befriedigende Tätigkeit. Und zum Schluss habe ich die Johanna Odebrecht Stiftung geleitet, zu der eure Schule gehört, 1989. Und unsere Gruppe der Handwerker der Johanna-Odebrecht-Stiftung, die haben die erste Demo hier in Greifswald in Gang gesetzt, am 18. Oktober 1989. Und ich war Sprecher im neuen Forum und bin dann in die Politik gegangen. War Schatzmeister der SPD in der DDR, gehörte dadurch zum Präsidium und war dann nachher der Volkskammer, Bundestag, Landtag.
0: Überall waren Sie.
3: Ja.
0: Krasse Laufbahn erstmal. Wow. Ich finde das sehr interessant, dass Sie dann, weil Sie studieren wollten, aber halt nur so Theologie studieren konnten, dass sie das dann auch zu Ende gemacht haben, auch sehr cool. Kurze Frage an euch beide. Vielleicht einfach nur zu so Freizeitsachen. Ich glaube, FDJ und Pioniere waren auch sehr viel Freizeitsachen, die man machen konnte. So auf irgendwelche Aktivitäten. So. Vielleicht habt ihr ja auch Hobbys oder so, die ihr macht. Von der Schule aus auch. Ich weiß, es gibt, also in meiner Schule gab es Ganztagsangebote, die man nach dem Unterricht gemacht hat. Hattet ihr auch sowas?
2: Ja, also wir müssen von der 5. und 6. Klasse ist es Pflicht, dass man ein Ganztagsangebot wählen muss. Und ab 7. Klasse kann man, muss man aber nicht. Und ja, ich mache dazu aber noch andere Sachen.
3: Was für ein Ganztagsangebot hast du gemacht?
2: Also ich hatte letztes Schuljahr Naturwissenschaften gewählt und dieses Schuljahr mache ich Badminton.
3: Was macht ihr da bei Naturwissenschaften?
2: Also dort sind wir zum Beispiel rausgegangen und haben verschiedene Sachen gesammelt oder Experimente und sowas durchgeführt. Und wir wollten auch noch Stapelschrecken züchten, aber da ist unsere Lehrerin von der Schule gegangen.
3: Und was heißt Ganztag so? Das ist ein Tag oder ein Tag in der Woche?
2: Es ist ein oder zweimal in der Woche. Es gibt einen Kurs, der zweimal in der Woche ist. Und das hat man dann in der 7. und 8. Stunde, weil 5. und 6. Klasse halt noch nicht unbedingt 7. und 8. Stunde haben. Deswegen musste man so ein Angebot wählen.
3: Ja. Ist das bei euch auch so?
1: Bei uns ist es so, von der 5. bis zur 7. Klasse wählt man eine AG an sich. Die AG ist die letzten 2 Stunden des Tages. In der 8. hat man dann stattdessen ein sogenanntes VAP, Langverantwortungsprojekt, in dem sucht man sich etwas aus, wofür man Verantwortung übernehmen möchte in diesen letzten 1,5 Stunden. Das ist sogar zweimal die Woche. Es kann entweder sein, man geht Greifswald ins Tierheim oder man leitet eine eigene AG, was ich zum Beispiel mit einer anderen Lehrerin bei uns gemacht habe. Genau, und ab der 9. hört das dann ganz auf, da hat man dann genug Unterricht durch Block und so. Allerdings, vielleicht macht man halt was als Schülervertretung, wenn da halt Betreuungsbedarf besteht für eine bald kommende AG, aber sonst eigentlich dann gar nicht mehr.
3: Was für eine AG hast du geleitet?
1: Ich habe den Malraum gemacht, das ist an sich im Kunstraum. Dort kann man einfach hingehen, wenn man in dieser AG drin ist, und einfach mit Farben malen, was in dem Sinn kommt. Auf einer Dreiblatt an einer Wand, das heißt, das ist auch nicht schön, wenn man daneben malt, die Wand sieht eh aus wie sonst was, und dann kannst du das Ganze am Ende des Jahres mitnehmen. Ab und zu habe ich dann Angebote gemacht, ich habe manchmal mit den Kindern was gebacken oder wir haben dann mit Ton ein eigenes Schachspiel gebaut, und das war so das, was wir da gemacht haben.
3: Wir mussten manchmal so in der Schule helfen, dass bestimmte Sachen, die in der Wirtschaft schwierig waren, gemacht wurden. Haben zum Beispiel Steine ausgeladen aus einem Waggon, uns die Steine zugeschmissen und dann aufgeschichtet neben dem Gleis. Das war richtig harte Arbeit. Oder in der Gärtnerei mussten wir arbeiten, Unkraut jäten. Und auch einmal sollten wir, das heißt, die FDJler hatten sich alle verpflichtet, für 100 Mark für einen Schulbau zu arbeiten. Also irgendwas zu arbeiten, Geld zu verdienen. Und dann wurden die 100 Mark gespendet für einen Schulbau. Und das waren die wichtigsten Arbeitsgemeinschaften, die ich erlebt habe.
0: Also so ein bisschen zum Sozialstaat beitragen mäßig, dass man so ein bisschen hilft, auch wenn man dafür jetzt nicht wirklich bezahlt wird.
3: Es gab Schulen, wo das auch anders war und wo auch bessere Arbeitsgemeinschaften waren. Das ist so. Das ist in der DDR auch alles vielfältig.
0: Ja, absolut. Gewesen. Es sind sehr viele verschiedene Facetten, die man dann natürlich beleuchten kann. Vielleicht einfach mal, um einen kleinen Vergleich zu ziehen. Habt ihr irgendwas aus den Geschichten von Hinrich gehört, das vielleicht ähnlich ist wie heute? Oder etwas, was gleich geblieben ist? Oder vielleicht, Hinrich, hast du aus den Geschichten gehört, was heutzutage noch gleich ist von damals?
3: Ja, im Unterricht gibt es schon gleich, wenn man Naturwissenschaftsunterricht anguckt. Der war nicht schlecht in der DDR. Das hing auch immer sehr von der Ausstattung der Schulen ab, ob sie Räume haben, wo man Versuche machen konnte. Und in der Oberschule war das in der Regel der Fall. Ich glaube, auch immer der Fall. In Grundschulen war zu meiner Zeit, das, man muss ja mal sich vorstellen, das ist noch in der Nachkriegszeit gewesen. Da war vieles noch zerstört und wurde erst aufgebaut. Da waren die Schulen nicht immer alle gut ausgestattet. Wir hatten zum Beispiel in der Grundschule keinen Turnraum. Wir haben einen Barren und einen Kasten gehabt, der auf dem Flur stand und wurde da geturnt, der Unterricht gemacht. Das war aber, das war ein Steinfußboden und zwar Durchzug. Es war nicht so angenehmer möglicher Raum und störte auch die Klassen, weil da die Türen zu den Klassen abgingen, war das nicht optimal. Und wurde mit uns selten Sport gemacht. Also im Sommer draußen Sport, haben wir Fußball gespielt oder auch da andere Sachen, Leichtathletik gemacht. Aber das war in der Anfangszeit alles etwas schwieriger. Sondern
0: das glaube ich gern. Habt ihr vielleicht irgendwelche interessanten Unterschiede rausgehört? Was hat eure Interesse geweckt an Hinrichs Erzählungen?
2: Also, dass man so schwere Arbeiten, also an sich so eine Sachen machen musste. Also ich hatte letzte Schule mit einer Freundin einen Vortrag über die Berliner Mauer gehalten. Da hatten wir auch unsere Geografielehrerin interviewt, weil die war auch bei den Jungpionieren. Und sie hatte über die Jungpioniere eher positive Sachen gesagt. Und ich wusste zwar, dass man so die Personen, die nicht bei den Jungpionieren waren, ausgegrenzt hatte, aber ich wusste nicht, dass es so stark war.
3: Es war auch unterschiedlich. Es ist in einzelnen Schwenken sehr von Lehrern auch ab. Aber grundsätzlich war es so, dass die Parteiführung in der DDR starke Ausgrenzung vorgegeben hat. Also wenn man nicht Jugendweihe gemacht hat oder nicht in Pionieren oder FDJ war, hatten viele mit Studium Schwierigkeiten, wurden nicht zugelassen. Und meine Frau zum Beispiel, die war auch nicht in den Pionieren, die durfte nicht zur Oberschule gehen. Und obwohl sie ein entsprechendes Zeugnis hatte, dass sie zur Oberschule gehen konnte, und die musste also dann nach der 10. Klasse hatte Mittelschule gemacht und musste dann Beruf lernen.
0: Alles klar. Vielleicht, was fandest du ganz interessant an Hinrichs Erzählungen von der Schule in der DDR?
1: Also das wusste ich auch nicht, dass man, wenn man das nicht gemacht hat, da so stark ausgegrenzt wurde. Aber ich fand es auch sehr interessant und sehr schön, dass er trotzdem es geschafft hat, eine sehr starke Karriere hinzulegen, muss man ja sagen. Und ansonsten fand ich es auch interessant, dass halt damals auch einfach noch ganz andere Lehrmethoden herrschten. Zum Beispiel in ihrer Grundschule hatten sie ja erzählt, dass ihr Lehrer da ja nicht der freundlichste Mensch war, sondern dass sie da immer viel in der Ecke auch stehen mussten, wenn sie dann zu viel geredet haben.
0: Ja, die Lehrmethoden haben sich, glaube ich, definitiv sehr verändert, wenn man von früher und heute das so vergleicht.
3: Und ich finde auch so, der größte Unterschied ist, dass ihr eigene Vertretung habt, dass ihr mitbestimmen könnt in der Schule, wie was passiert, sodass da überhaupt Schüler mitreden dürfen. Das gab es an ein paar Schulen, dass FDJ auch mitreden durfte, aber es war immer eingeschränkt. Es gab sehr viele Vorgaben. Und das, finde ich, ist ein Wert, der in dieser Gesellschaft möglich ist, oder? Das ist der Unterschied zur DDR. In der DDR wurde vieles vorgegeben und so sollten denn alle die Meinung haben. Und wir haben zum Beispiel, als meine Kinder zur Schule kamen, da haben wir denen gesagt, über bestimmte Sachen, die wir in der Familie besprochen haben, darüber redet nicht in der Schule. Das kann gefährlich werden. Zum Beispiel hier in Greifswald konnte man ja nicht Westfernsehen, aber in vielen Teilen der DDR konnte man Westfernsehen und die Eltern haben ihren Kindern gesagt, aber erzählt nicht in der Schule, dass ihr Westfernsehen guckt. Dann kriegt ihr Probleme. Ich habe zum Beispiel meinen Ältesten, als der zur Schule kam, der ist auch nicht Pionier geworden. Den habe ich geschult, wer Ernst Thälmann ist und was in Pionieren gemacht wird. Ich hatte ein Handbuch für Pionierleiter und habe ihm das alles erzählt, damit er nicht denkt, er versäumt was, so, dass er da weiß. Und hier gab es an der August-Bebel-Schule, jetzt ja am Wall diese Schule, die jetzt auch zum Gymnasium gehört, da gab es auch in der ersten Klasse schon an einem Tag in der Woche eine Viertelstunde Politstunde. Die mussten an einem Tag eine Viertelstunde früher zur Schule und da kriegten sie Aufgaben, dass sie über Sachen, die in der Zeitung standen, zu berichten haben. Das heißt, die Kinder konnten ja noch gar nicht lesen. Das heißt, die Eltern mussten sich damit befassen und sollten den Kindern da erzählen, was die Partei vorhat, und Verbesserung oder sonst was. Und da kam zum Beispiel mal eine Vertreterin von der Pionierorganisation, von der Leitung aus Berlin. Und die fragte die Kinder nach Ernst Thälmann und alles Mögliche über Pioniere. Und mein Knabe hat sich gemeldet und hat ihr das erzählt. Und dann wurde er gelobt als ausgezeichneter Pionier. Und die anderen gehören, hat uns die Lehrerin später erzählt, die haben gerufen, der ist ja gar kein Pionier. Das war für uns natürlich, haben wir gefeiert.
0: Ja, absolut. Die Person, die nicht Teil der Pioniere ist, weiß es am besten. Finde ich super. Ein wenig ironisch, muss man sagen. Auf jeden Fall. Vielleicht nochmal eine ein wenig spaßigere Frage, um so ein bisschen die Gehirnzellen anzufeuern. Wenn ihr vielleicht eine Sache, an der Schule verändern könntet, wie sie gerade ist, was würdet ihr verändern? Auch Hinrich vielleicht, wenn du Ideen hast. Ich meine, du bist jetzt nicht mehr im Schulsystem, aber du kommst ja immer noch in Schulen und machst Projekte mit den Kindern. Vielleicht hast du ja was gesehen, was du denkst, hey, da könnte man ja mal was verändern, das wäre cool.
1: Also entweder bei uns, die Wände sehen halt nicht mehr so schön aus, weil unser gesamtes drittes Gebäude, also das Gebäude für die 9. bis 12. Klasse, hat halt weiße Wände. Und wenn sich die Leute aber immer mit ihren Schuhen gegenstellen, weil bei uns ab der 9. Klasse keine Hausschuhpflicht gilt, sind die Wände tendenziell eher grau. Deswegen würde ich, was auch mittlerweile in Planung ist, die halt entweder neu streichen oder halt, auch wenn das wahrscheinlich nicht viel bringt, bei uns ist das ewige Thema, dass die Toiletten nicht gut aussehen. Bei uns hängt zum Beispiel seit ewigen Zeiten eine Käsescheibe an der Decke und sie sieht nicht aus, als ob sie sich darunter bewegt.
0: Ja, also Instandhaltung, sehr wichtig. Mara, vielleicht hast du eine Idee?
2: Ja, also auch das Gebäude, aber das geht eigentlich. Also der Unterricht macht, geht ja trotzdem und so. Und eigentlich ist das ja auch nicht das Wichtigste an der Schule. Aber ansonsten würde mir jetzt nichts auf die Schnelle einfallen.
0: Okay.
3: Was ich negativ erlebt habe an heutigen Schulen, also ich bin öfter in vergangenen Jahren in Schulen gewesen und habe über meine Afrika-Aktivitäten berichtet und bin in die Klasse gekommen und die Lehrerin sagte keinen Ton, setzte sich zu den Schülern und ich sollte anfangen. Wenn man als Gast irgendwo hinkommt, finde ich, sollte man den begrüßen und ihn auch vorstellen, den Kindern. Und auch, dass die mir erzählen, was für Kinder das sind. Ich wusste, welche Klasse, aber man kann ja auch ein bisschen mal was erzählen. Ich erlebe auch das Gegenteil. Ich habe auch in den Klassen erlebt, dass ich gut begrüßt wurde, aber ich habe mehrfach erlebt, dass ich nicht begrüßt wurde und die Lehrerin einfach da hinten saß und wartete, dass ich anfange. Fand ich etwas komisch.
0: Interessant. Also ich glaube, die meisten Lehrer, aus meiner Erfahrung kann ich sagen, haben die Gäste, die wir bekommen haben, immer gut begrüßt und vorgestellt. Wir mussten uns natürlich dann auch den Gästen vorstellen, weil ansonsten ist ja ein bisschen, wir kennen sie, sie kennen uns nicht. Aber sehr interessant, dass manche Lehrer das nicht machen. Auf jeden Fall. Vielleicht eine Idee, die ich noch hätte. Das Thema Technik in der Schule ist für mich auch immer sehr prävalent, also immer sehr im Vordergrund, dass viele mit Computern arbeiten und vielleicht auch mit Präsentationen oder mit irgendwelchen Boards. Aber viele haben auch nicht die Kompetenz, damit zu arbeiten. Also würde ich, wir vom Radio auch sind sehr groß für Medienkompetenz zu haben. Also wenn das vielleicht mehr bei Schülerinnen und Lehrerinnen geschult wird, wäre das natürlich, finde ich, ganz cool, wenn wir das ändern könnten. Ich überlege gerade noch, was wir machen könnten. Ansonsten habt ihr vielleicht noch irgendwelche Fragen an Hinrich? Oder Hinrich, hast du noch Fragen an die Kinder?
3: Weißt du schon, was du mal werden wirst?
1: Ich?
3: Und bereitest dich darauf schon vor?
1: Also ich würde gerne, weil ich sehr gut mit jüngeren Kindern umgehen kann, würde ich gerne später Erzieher werden. Gehen wahrscheinlich auf die gleiche Berufsschule, wo meine Mutter auch hingegangen ist. Und da werde ich dann halt eine Ausbildung zum Erzieher machen. Vorher werde ich halt erstmal mein Abitur in Ruhe machen, auch wenn ich es für einen Erzieher nicht zwingend bräuchte. Aber es ist halt einfach schon besser, falls es halt doch nicht klappt, dann einfach irgendwann Abitur zu haben. Genau. Deswegen werde ich jetzt auch im Sommer ein Praktikum in einem Kindergarten machen.
3: Das finde ich gut. Und ich finde auch gut, man soll ruhig Ausbildung so viel machen, wie man kann. Das ist auch, wenn du in einen Beruf gehst, wo das nicht unbedingt erforderlich ist, ne? Du hast einfach später mehr Chancen. Du hast, wenn du einen breiteren Bildungshorizont hast, hast du auch eine Möglichkeit, auch in so einem Beruf dich weiterzuentwickeln und Karriere zu machen. Sondern man muss nicht immer Karriere machen, wer weiß wie. Aber man muss, der Beruf muss Spaß machen und man macht es lockerer, wenn man viel kann. Wie bist du darauf gekommen? Hängt das mit der Martin-Schule zusammen, dass ihr da so gemischt? Ich bin da ja auch schon ein paar Mal gewesen.
1: Also an sich mache ich ja gerne was mit Kindern, einfach im Allgemeinen, das ist mir häufiger. Wir fahren gerne in ein gewisses Kinderhotel auf Usedom an sich und da hat man einfach in den Essensraum an sich ein paar Quadratmeter Kuntibund eingebaut. An sich Kuntibund ist so ein halt Indoor-Spielplatz hier.
3: Ja.
1: Genau, und da spiele ich auch immer gerne mit den Kleinkindern oder helfe auch den ganz Kleinen zum Beispiel besser hochzuklettern. Und meine Mutter sagt immer, ich bin der geborene Kindergärtner an sich. Genau, und deswegen kam da die Idee.
3: Hast du schon eine Vision?
2: Ja, also ich würde gern Ärztin werden, weil ich das ziemlich interessant finde so und mich auch so für die Anatomie interessiere und so.
3: Und kannst du dir vorstellen, Hausärztin zu werden?
2: Oder
3: ist lieber in die Klinik?
2: Kommt drauf an, also das weiß ich noch nicht. Also ich finde das auch so interessant, so Kinderärztin, aber Klinik finde ich auch interessant, weil ja, ich finde es einfach sehr interessant alles.
3: Na ja, musst auch mal sehen, dass du irgendwann nachher später mal so ein Praktikum machst, damit man mal von innen sieht, das ist immer sehr hilfreich, glaube ich.
0: Ja, also ich kann auch nur sagen, Praktika machen sind super für Berufserfahrung oder einfach nur, um rauszufinden, das finde ich gut, das finde ich nicht so gut. Da kann ich Hinrich einfach nur recht geben. Ich hoffe, ich werde auch irgendwann dann einen Job kriegen. Darauf arbeiten wir, glaube ich, irgendwie alle hin heutzutage. Aber
3: ja, bei diesen beiden Berufen, Erzieher und Ärzte, die werden so gebraucht.
0: Ja, die werden so gebraucht.
3: Also da muss man sich zurzeit jedenfalls keinen Kopf machen. Das Problem ist, dass wir gerade so einen riesigen Geburtenrückgang haben und manches da ja auch an Strukturen eventuell Gefahr steht, aber grundsätzlich werden die gebraucht.
0: Ja, absolut, auf jeden Fall. Also würde ich erstmal sagen, habt ihr noch irgendwelche Fragen? Ansonsten?
2: Ja.
0: Ja, bitte, gerne.
2: Also meine Mutter ist in der Sowjetunion aufgewachsen und sie hatte erzählt, dass ein Mädchen aus ihrer Klasse christlich war und die wurde dann beim Sportunterricht zum Beispiel einfach ausgeschlossen. Da musste sie sich an den Rand setzen und durfte nicht mitmachen. Oder in anderen Fächern wurde sie auch unfair bewertet oder so. Wie war das? Also wenn man christlich war?
3: Also so schlimm war es in der DDR nicht. In der Sowjetunion war es noch viel schlimmer. Da ist das extrem gewesen. Also ich bin selbst zu Besuch auch in der Sowjetunion gewesen und habe da erlebt, dass die Minderheiten, also die, die nicht dem folgen, wie der Staat das will, viel größere Schwierigkeiten haben. Bei uns war das auch schon so, zum Beispiel, als ich in der dritten Klasse war, da wurde gefragt, wer geht zur Christenlehre und wir sollten uns aufstellen und dann wurden wir verspottet. Und das habe ich nicht nur einmal erlebt, sondern mehrmals, dass der Lehrer oder die Lehrerin sagte, alle, die zur Christenlehre gehen, aufstehen und das Aberglaube und alles Quatsch. Und so wurde man dann vor der ganzen Klasse bloßgestellt. Und ich habe ja vorhin erzählt, dass ich da so rausgerufen wurde. Ne? Da ging es auch um sowas. Ne? Da Es war die einzige Frage, man sollte sich einordnen. Und wenn man sich nicht einordnet, dann gehört man nicht richtig dazu. In Schwerin war das nachher nicht so. Da waren die Lehrer freundlich und da hatte ich keine Probleme, dass ich nicht in der FDJ war. Aber in Rostock und in Gelsdorf, da war das schon so, dass wir, wir wurden beleidigt und bloßgestellt. So, ne? Und als Kind, wenn man 8, 9 Jahre alt ist und sich da hinstellen muss und denn einem Lehrer, den man an für sich schätzt, von dem man auch, das waren durchaus Lehrer, die ich auch mochte. Und wenn die da sowas sagen, ne, das trifft ein Kind unheimlich hart.
0: Ja, auf jeden Fall.
3: Und ich kenne viele, die eben, weil sie zur Kirche oder weil sie auch aus anderen Gründen nicht einfach bei der FDJ mitgemacht haben, sind ja nicht nur christliche Leute gewesen, sondern auch andere, dass die große Schwierigkeiten hat nachher. Also im Bildungswesen sowieso, nicht zur Oberschule, nicht zum Studium. Und die mussten dann ihren Weg versuchen zu gehen und das war schwierig. Als ich zum Beispiel aufhören wollte, Pastor zu sein, in einem anderen Beruf, da habe ich versucht, in soziale Arbeit zu kommen und hatte nette Aufnahmegespräche, aber dann haben sie wahrscheinlich von mir Unterlagen gekriegt und dann ging das nicht. War keine Möglichkeit, sondern das Problem zur DDR-Zeit war, dass man auch nicht wusste, was in den Akten steht. Heute kann ich in meine Personalakten reingucken. Und das finde ich auch unheimlich wichtig, dass man weiß, wie man eingeschätzt wird und dass man dazu auch seine Meinung sagen kann. Also bei uns existierte ganz viel. Ich habe bei den im Stasi-Archiv Verschiedenes nachgelesen, was da über mich geschrieben wurde. Das ist zum Teil verrückt.
0: Ja. Auf jeden Fall. Also viel Transparenz ist heute mehr möglich, was super ist und sehr viel mehr Mitspracherecht. Ja. Wir hoffen, dass das so bleibt.
3: Dafür müssen wir uns wirklich einsetzen und da dürfen wir nicht die Gruppen, die jetzt auf der rechten Seite da versuchen, da wieder etwas einzuschränken, also und die auch bestimmte Gruppen einfach nicht als gleichwertig ansehen. Das sind ja nicht nur die Migranten. In der DDR-Zeit waren das auch zum Beispiel die Behinderten. Also es gab kaum Hilfsmittel für Körperbehinderte. Es hat, in der DDR wurde das nicht gemacht und viele andere Gruppen, die einfach nicht produktiv aktiv waren, die wurden nicht so unterstützt. Ne? Und sowas dürfen wir nicht wieder zulassen. Das ist, also wer in solcher Zeit gelebt hat, sollte das besonders darauf achten.
0: Genau, also für ein besseres Miteinander natürlich und dafür, dass Demokratie weiterlebt und wir alle Leute, egal woher sie kommen und was sie gerade durchmachen, unterstützen. Mit diesen Schlussworten würde ich den Podcast beenden. Vielen Dank, dass ihr heute da wart. Ich hoffe, ihr hattet ganz viel Spaß miteinander. Ich hoffe, ihr habt ein paar interessante Sachen mitgenommen und wir werden uns dann nächstes Mal wieder hören, liebe ZuhörerInnen, bei Stadtgespräche, Greifswalder Stadtgespräche, wir hören hin und damit ein Auf Wiedersehen. Nochmal alle Auf Wiedersehen sagen.
2: Auf Wiedersehen.
3: Auf Wiedersehen.
1: Auf Wiedersehen. Auf Wiedersehen.
0: Wundervoll. Tschüss.
2: Tschüss.

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1: Hallo und herzlich willkommen bei Score, der Game Talk, deiner Videospielsendung hier auf Radio 98.1. Mein Name ist Moritz Seibke.
2: Mein Name ist Emma Seibke.
1: Und wir begrüßen euch ganz herzlich zur neuesten Ausgabe unserer wunderbaren Sendung, die es, glaube ich, auch schon wie lange gibt? Seit
2: fast 6 Jahren, glaube ich, mittlerweile.
1: Wenn nicht sogar noch länger.
2: Wir haben, glaube ich, 2019 angefangen, Fragezeichen?
1: Ja, das kann gut sein. Jedenfalls berichten wir euch immer noch mega gerne alle 2 Wochen über die Welt der Videospiele und bald ist auch wieder Gamescom.
2: Ja, bald ist wieder Gamescom und da freuen wir uns gerade auch gerade seit langem schon sehr drauf und hoffen auf einige bekannte und unbekannte Sachen zu stoßen.
1: Ja, im Prinzip seit letzter Gamescom freuen wir uns auf die neue Gamescom, so wie jedes Jahr.
2: Ja, so wie jedes Jahr.
1: Und vor der Gamescom ist immer das Summer Games Fest mit ganz vielen Pressekonferenzen. Darum geht es heute aber nicht nur, denn wir wollen euch heute auch berichten über das erste DLC von Kingdom Come Deliverance 2, nachdem wir in der letzten Sendung das wunderbare Interview von dir und Logan Hillier hatten. Thematisch passend, denn wir haben das neue DLC auch schon fertig und können euch, also gespielt, und können euch also auch berichten, wie, naja, es abschneidet.
2: Ja.
1: Perfekt, dann viel Spaß mit einem wenig Musik und dann legen wir auch gleich los.

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1: Und da sind wir wieder bei Score der Game Talk, der neuesten Sendung. Wir müssen uns wirklich, wirklich wieder angewöhnen, die Nummern zu sagen, weil wir beide nicht mehr so ganz den Überblick haben.
2: Wir sind irgendwo in den, also wir haben den Überblick, es ist nur nicht auf diesem Rechner hier. Also ich weiß, wir sind irgendwo in die, am Ende der 130er, ich glaube 139 oder so.
1: 139 sollte es sein, glaube ich. Ich meine, die letzte war 138.
2: Schalte denn zwei Wochen ein, um es zu erfahren. genau, und ja, heute haben wir natürlich frische Themen. Wie gesagt, wir reden jetzt über das erste DLC für Kingdom Come Deliverance 2, das ja hoffentlich, also das Spiel an sich, bei den The Game Awards und generell bei den Awards nicht überblickt wird, sondern hoffentlich auch ordentlich was abräumt. Und danach reden wir noch für alle, die es ein bisschen verpasst haben, über unsere Highlights der letzten Tage, die so in den Pressekonferenzen angekündigt wurden. Da gab es auch ein paar Sachen, die schön und interessant waren. Aber jetzt erstmal zu Begegnungen mit dem Tod, heißt das auf Deutsch?
1: Ja, ich glaube, auf Deutsch heißt es so, auf Englisch heißt es ein bisschen passender Brushes with Death, weil die mehr oder weniger Hauptperson des DLCs ist ein Maler namens Voita, der eine etwas düstere bzw. verwirrende Vergangenheit hat und mit dem Heinrich sich jetzt zusammentun muss.
2: Das stimmt. Es gab auch in einem Discord für die Website spielestimmen.de, wenn ihr also mithelfen wollt, das ist ein Projekt, also einfach ein offenes Projekt für analog zur Synchronkartei, die vielleicht einige kennen, Spielestimmen, macht dasselbe für Videospiele, weil die auf der Synchronkartei nicht vorkommen. Ist von den ähnlichen Leuten und viele Sprecher auch mit an Bord und unter anderem auch jemand von Global Lock, die Projektleitung für Kingdom Come Deliverance. Und es gab nämlich Verwirrungen, weil jedes News-Outlet, also jedes GameStar und internationale Magazine haben das DLC immer anders genannt, weil irgendwie konnte sich keiner so richtig auf die passende deutsche Übersetzung einigen.
1: Im Spielemenü heißt es Begegnung mit dem Tod.
2: Und das ist eigentlich auch die offizielle Übersetzung. Und naja.

0: für den Barbier als auch für den Hardcore-Modus die Lines, die hat er offenbar nachgereicht.
1: Genau, ja.
0: Und wer ist noch dabei?
1: Naja, Wolter wird gesprochen von Stefan Goslar, der bekannt ist unter anderem als die Stimme von Jackie Chan. Hat auch zum Beispiel in Hogwarts Legacy sehr viel mitgesprochen. Also durchaus eine bekannte Stimme. Ansonsten so viele neue Sprecher gab es, glaube ich, gar nicht. Ich glaube, der Rest waren so aus dem üblichen Cast. Aber für diesen Hauptcharakter des DLCs, den Maler Wolter, hat man sich dann nochmal für einen neuen Sprecher entschieden. Stefan Goslar macht das fantastisch.
0: Ja,
1: und
0: passt
1: wirklich gut zum Charakter. Ja, also worum geht es? Also ganz grob gesagt, man will nicht zu viel verraten von der Story. By the way, das können wir vorwegnehmen. Das DLC kostet 7 € auf Steam, glaube ich. Ihr kriegt damit sehr viel Inhalt. Also ich glaube mindestens mal so 10, 15 Stunden, was für 7 € wirklich gar nichts ist.
0: So, und dieses DLC, das ist halt eins, das sich, wenn man die Hauptstory von vorne anfängt, sich nahtlos in die Hauptstory mit einbindet, mit Nebenquests. Also das ist nichts, was irgendwie nach der Hauptstory passiert, kanonisch, sondern quasi nebenbei.
1: Das ist ziemlich cool, weil wir haben vorgestern unseren zweiten Spieldurchlauf angefangen. Ja, wir haben es endlich durchgespielt. Ich weiß nicht, ob wir das letzte Mal schon erwähnt haben, aber ja, wir haben es endlich durchgespielt. Nach 275 Stunden. Die besten 275,
0: ja.
1: Nein, nicht die.
0: Ja, plus DLC, ne? Das waren 251 Stunden, die wir für das Hauptspiel gebraucht haben, ne? Aber für das DLC haben wir halt nochmal zusätzlich Stunden gebraucht, natürlich.
1: Das stimmt. Aber ja, also es geht um den Maler Wolter, über den Heinrich quasi stolpert vor der Burg Trosky und aus einer misslichen Lage rettet, kennenlernt und dann wird es irgendwie sehr verschroben, der Maler an sich bleibt rätselhaft mit seinen Intentionen, was er möchte. Also offensichtlich hat er hier und da ein paar Aufträge, tatsächlich richtig, also nachweisbar, er ist wirklich Maler. Und dem hilft man so ein bisschen. Und nebenbei erfährt man so ein bisschen was über seine Geschichte, die seltsam anmutet. Es gibt so ein paar Ungereimtheiten, die nicht wirklich am Anfang geklärt werden. Am Ende auch nicht. Aber wenigstens erfahrt ihr in dieser Geschichte, die sich, wie gesagt, so 10, 15 Stunden, wenn ihr ausführlich spielt, zieht mehr über diesen Wolter und bekommt per se keine neuen Bereiche, bekommt aber zwei neue Innenräume, nämlich einmal auf Trosky das Maleratelier und einmal in Kuttenberg das Maleratelier. Die fügen sich also, wie du meintest, auch nahtlos in diese Regionen ein und ja, da seht ihr halt, wie der Maler so lebt und arbeitet und so richtig neue Bereiche gab's noch nicht. Aber Warhorse meinte ja auch, dass das DLC eins der kleineren Sorte wäre. Also ich habe Angst vor den anderen beiden. Sie meinen, das ist im Vergleich zu den anderen DLC sehr klein. Wenn sie also 10 bis 15 Stunden für 7 € klein finden.
0: Du hast mindestens 5 große Nebenmissionen, die du für den Maler machen musst. Also so gesehen bist du ein Kurier für ihn. Du rennst halt hin und her für ihn, aber auf die Weise erkundest du halt auch die Map. Also beide Maps auch ein bisschen. Was ja auch eigentlich ganz schön ist, dass man mehr oder weniger dazu gezwungen wird, die ganze Map freizulegen, quasi.
1: Ich habe noch ein bisschen Angst vor den anderen DLCs, wenn das ein kleines DLC ist. Also wo kommen wir denn da hin?
0: Ja, das Ding ist nämlich auch, was willst du denn noch mehr zeigen? Weil das Spiel an sich ist ja schon wirklich, wirklich, wirklich groß. Und ich frage mich auch, was da noch kommen mag. Also ich hoffe natürlich, dass die auch mindestens genauso groß und also umfangreich wie das jetzige DLC sein werden. Und da bin ich auch sehr gespannt drauf, was sie noch auf Lager haben. Aber ich habe auch ein bisschen Angst.
1: Wir wissen ja, es geht ja später dann noch um die eigene Schmiede in Kuttenberg. Also auch so ein semi-neues Areal. Aber auf jeden Fall geht es im Winter ins Kloster Sedlitz. Und apropos, wisst ihr, wo wir letzte Woche waren?
0: Wir waren in Kuttenberg.
1: Wir waren in Kuttenberg.
0: Kuttner Hora.
1: So wie es heute heißt.
0: Ja, und wir haben uns natürlich die ganzen Kirchen angesehen und die St. Barbara Kirche.
1: Ist wunderschön,
0: ja. Das ist die schönste Kirche, die ich bislang gesehen habe.
1: Im Spiel seht ihr sie ja nur von außen, wir sind natürlich reingegangen und es ist einfach absolut unglaublich, wie es da drin aussieht. Also wenn ihr mal die Chance habt, irgendwie in Tschechien, das ist eine Stunde von Prag entfernt mit dem Zug, Kuttner Hora, geht dahin, besucht die Kirche, besucht das Ossarium, wo also auch Heinrich im Spiel die Knochen aufgestapelt hat. Das könnt ihr auch besuchen, auch die Knochen sehen, nicht die Heinrich gestapelt hat, vermutlich, aber auf jeden Fall sehr, sehr viele Knochen.
0: Sehr, sehr viele Knochenpyramiden,
1: Wir waren auch bei der Ruine von Burg Zimburg, die haben wir auch besucht, da waren wir wandern. Es ist einfach eine wunderschöne Gegend und ihr entdeckt so viel vom Spiel wieder und die ganze Stadt. Das ist eine relativ kleine Stadt, so 16.000 Einwohner. Die fährt voll darauf ab. In jeder Ecke findet ihr irgendwas mit Kingdom Come Deliverance. Also entweder ihr könnt Minispiele in so einem Museum machen, ihr könnt generell Museen besuchen, ihr findet vielleicht irgendwo an der Tür noch einen Sticker von Kingdom Come Deliverance. Also die Entwickler waren dort, das merkt man. Die sind immer noch dort, vermutlich fürs DLC. Und es war

0: einfach schön. Also wenn ihr mal da seid, Kutnahora, Tagesausflug werden. Wir waren, glaube ich, wir waren ein bisschen länger da auch. Wir waren noch in der Umgebung so ein bisschen. Wunderschön. Und die Innenstadt. Und natürlich der Brunnen.
1: Ja, der Brunnen, natürlich, ja.
0: Und ich habe jedes Mal, ohne fehlzuschlagen... Doch, habe ich.
1: Nicht.
0: Ich tue es nicht.
1: Bitte nicht.
0: Ich tue es nicht. Aber ich habe das hier, ich habe jedes Mal den Spruch gebracht, den Heinrich auch bringt, wenn er an dem Brunnen vorbeiläuft, weil er das auch jedes Mal macht.
1: Und ich kann diesen Spruch nicht mehr hören. Genauso wenig, wie ich das Lied zur Kirche nicht mehr hören kann.
0: Das stimmt. Aber wie gesagt, also eine fantastische Erfahrung, das Real Life Kutnahora.
1: Oh ja.
0: Mal gucken, ob wir in den nächsten Zeiten auch noch die Überreste von Ratai und Scarlett besuchen können. Die sind ein bisschen weiter abgelegen, deswegen haben wir das
1: ja
0: nicht gemacht.
1: Ja, das ist ein bisschen schwer. Auch Trosky ist ein bisschen schwer erreichbar. Also man braucht ein Auto und man muss wandern können, wenn man diese Orte besuchen will.
0: Das stimmt.
1: Das ist halt etwas schade, aber ich meine, naja, das ist halt etwas, was man sich dann halt noch ein bisschen aufheben kann.
0: Oh, und es gibt ein Restaurant, ich weiß ja nicht, das muss es aber schon länger geben. Ich glaube nicht, dass es das erst seit Januar gibt. Das heißt bei Ruthards auf Deutsch.
1: Also, ja, das Ding, ja.
0: Und man kann dort, wenn man das möchte, kann man dort Heinrichs Festmahl vorbestellen. Also ein riesiger Teller mit verschiedenen Fleischsorten, so wie Heinrich es wohl auch gegessen hätte, heißt es auf der Website. Ist keine Werbung, das ist jetzt einfach nur, wir waren halt da. Deswegen,
1: ja, was vielleicht Werbung wäre, ist zu sagen, dass jetzt zwei Festivals ausgerichtet werden, eins in Ratai und eins in Kutnahora, jetzt in den nächsten Wochen, glaube ich.
0: Na gut,
1: ich.
0: Aber Werbung ist das auch nicht, wir kriegen kein Geld dafür. Es ist eine Information für euch.
1: Es ist eine Information, also es ist ein bisschen kurzfristig, aber wenn man, das richten die halt jedes Jahr aus, also das in Kutnahora, das ist tatsächlich wirklich ein offizieller, naja, das andere ist ja auch mehr oder weniger offiziell, aber es ist mehr ein Community-Event, das Ratai-Tournament. Das ist halt wirklich ein in der Community gehaltenes und innerhalb der Community kommuniziertes Event, während das Royal Silver Ring in Kutnahora auch wirklich offiziell verkündet wird und das auch jedes Jahr stattfindet. Ich meine in der letzten Juniwoche jedes Jahr.
0: Ich würde sagen, wir machen hier einen musikalischen Cut und reden dann nach der Pause nochmal über das DLC, weil es gab neben der eigentlichen Geschichte, der folgen kann, auch ein neues Feature, das ziemlich cool ist. Was das ist, erfahrt ihr gleich.

0: Und da sind wir wieder bei Score der Game Talk. Wir reden über das Brushes with Death, das Begegnung mit dem Tod DLC für Kingdom Come Deliverance 2. Und ja, es gibt zwei Features, die man jetzt nutzen kann. Eins davon ist tatsächlich auch sehr, sehr umfangreich, nämlich der Maler bemalt dein Schild für dich, dafür, dass du für ihn Besorgungen machst und immer für ihn über die Map hin und her rennst.
1: Ja, und es gibt verschiedenste Motive, die ihr auch im Laufe der Haupthandlung einsammeln könnt. Also je nach Fortschritt eures Heinrichs erfahrt ihr oder bekommt ihr neue Motive, die Wouter auf euer Schild malen kann. Es sind Fan-Favorites dabei, natürlich wie der Hase oder die Arschtrompete.
0: Oder Köter mit einem Fisch.
1: Oder Köter mit einem Fisch. Also ist alles dabei. Deswegen ist es einfach cool, und der macht das, glaube ich, auch umsonst, ne? Weil mir so war. Ja, ist
0: ja,
1: quasi als
0: macht
1: Belohnung.
0: Das umsonst. Man muss eine Mission natürlich abschließen, damit er zu seinem Atelier zurückkehrt in Troski, aber ab da ist er halt für dich verfügbar als
1: Schildmaler.
0: Und man braucht natürlich ein Schild.
1: Aber ansonsten, das ist eigentlich cool. Dann kann man sich so ein bisschen personalisieren, das ist ganz nett. Ja, einfach als nette Dreingabe zum Spiel, finde ich.
0: Das zweite Feature, da haben wir uns beide noch nicht rangetraut, weil wir beide noch bei weitem nicht gut genug dafür sind, sind die Pferderennen.
1: Wobei das aber mit einem Gratis-Update kam. Das ist kein Teil vom DLC.
0: Wirklich?
1: Das
0: war ein Gratis-Update?
1: Ja, das war beim Update mit dabei.
0: Okay. Ja, jedenfalls ist das aber auch eine neue Sache im Spiel, wo du dein Können testen bzw. unter Beweis stellen kannst, was Reiten und Schießen und Reiten und Schießen gleichzeitig angeht.
1: Was wir nicht können.
0: Was wir nicht können und was auch offenbar die Entwickler ganz schön an ihre Grenzen gebracht hat, das erste Mal. Also ich traue mich da noch nicht ganz ran ohne diesen gute alte Pebbles-Perk, aber sobald ich sicher im Sattel bin, werde ich das mal tatsächlich ausprobieren, weil ich finde das auch noch ziemlich, ziemlich dolle interessant, Pferderennen.
1: Ja, und das, wie gesagt, ist meines Wissens nach auch für alle verfügbar. Generell, die Entwickler, also Warhorse, die haben auch ein neues Studio eröffnet. Die haben jetzt noch ein zweites Studio in Brünn, also auch in Tschechien, das ist in Nordtschechien. Ein Zweigstudio mit mittlerweile 30 Leuten, das Hauptstudio in Prag. Ja, wir standen davor, wir haben das Schild gesehen, immer mehr nicht. Wir sind da wirklich hingegangen, weil ich dachte, da sieht man irgendwie ein großes Logo, da kann man ein Foto machen. Nein, es war ein ganz kleines Logo an einem Klingelschild.
0: Ja, was hast du erwartet?
1: Ein großes Logo an einem Klingelschild, verdammt.
0: Es war ein Bürogebäude.
1: Es war sehr unspektakulär. Jedenfalls, da arbeiten immer 300 Leute mittlerweile. Und schön, dass sie expandieren konnten. Und ja, also
0: gönne ich ihnen.
1: Total. Sie machen auch sehr viel für die Community, sehr viel für das Spiel. Das ist fantastisch. Und bis Ende des Jahres versorgen sie das Spiel weiter mit Patches und neuen Inhalten. Und nächstes Jahr, also sie fangen quasi mit dem nächsten Jahr auch mit dem nächsten Projekt an. Ich bin also sehr gespannt. Ansonsten, ja, abschließende Gedanken zum DLC.
0: Ja, ist ein wirklich sehr für 7 Euro
1: also
0: sehr
1: wirklich
0: umfangreiches DLC, was wie gesagt wunderschön in die Hauptgeschichte integriert, wo man quasi die ganze DLC-Story spielt sich über Nebenquests ab, aber die Twists and Turns und die Aufdeckungen, die man macht, die Sachen, die man entdeckt und aufdeckt und ans Licht bringt, es ist wert. Also wirklich. Das ist ein tolles DLC.
1: Oh ja. Ich will mal einen Guess machen. Ich habe nämlich das Gefühl, das nächste DLC, das große, ist das mit der Schmiede. Ich calle, dass es einen Einrichtungsmodus geben wird, wie in Fallout 4 mit den Siedlungen. Und ich calle, dass man den auf der Gamescom spielen kann. Ich weiß es nicht, aber das ist jetzt einfach mal mein Guess, weil ich glaube,
0: es wäre schön, wenn man das könnte.
1: Weil dann verbringen wir nämlich noch 1000 Stunden in diesem Spiel, wenn man was einrichten kann, dann ist vorbei.
0: Ja, weil ich hab schon mit Kleidung. Ich gehe shoppen. Ich wähle Kleidung aus. Ich lese Bücher und bringe sie zurück. Das heißt, ich zahle die schlimmste Leihgebühr, die man jemals zahlen könnte für Bücher. Ich gehe Kleidung shoppen und sortiere sie nach Farben. Ich habe jetzt schon alle Hände voll zu tun. Stundenlang könnte ich vorm Spiegel stehen und entscheiden, ob lila oder grün besser ist.
1: Und jetzt überlege man sich, so ein Einrichtungsmodus kommt ins Spiel. Man weiß auf jeden Fall, es geht darum, dass man die Schmiede, also eine Schmiede in Kuttenberg übernimmt und wieder aufbaut, dass Heinrich als Schmiedesohn seine eigene Schmiede bekommt. Ja, aber man weiß noch nicht, wie das geht. Also es gibt natürlich auch Optionen wie Oblivion zum Beispiel, wobei da konnte man auch einrichten, aber nicht so sehr, wo man quasi mit Groschen weitere Teile nachkauft und das einfach aufgebaut wird und es ist dann einfach da.
0: Ich glaube, das wird es eher werden, weil ich glaube, das selber einzurichten, das würde sich auch nicht so gut in das Spiel einfügen.
1: Aber wenn Sie meinen, es ist ein großes DLC, also größeres als das erste, dann kann ich mir vorstellen, dass es da irgendwie was gibt, was mit einem Einrichtungsmodus so zu tun hätte. Zumindest so ein rudimentärer Einrichtungsmodus, dass man also Bausteine hat vielleicht, die man, oder so Stile oder sowas, die man quasi pro Baustein
0: also
1: irgendwie ändern kann.
0: Wie in Hogwarts Legacy quasi.
1: Ja, vielleicht so in der Richtung, das könnte ganz gut sein. Vielleicht, wer weiß. Also das wäre cool und ich bin mir fast sicher, weil sie ja auch dieses erste DLC auf einer anderen Convention gezeigt haben, vor einigen Monaten schon, bin ich mir fast sicher. Und das Spiel ist so erfolgreich. Ich bin mir sicher, sie graben ihren Marktstand vom letzten Jahr wieder aus, weil der sehr cool war, und bestücken die Spielstation mit dem DLC, mit dem neuen.
0: Ja.
1: Hier habt ihr es zuerst gehört, als Guess. Also ist es nicht sicher.
0: Man kann nur hoffen, dass es so ist. Also es würde mich sehr freuen und ich hoffe, wenn sie da sind, dass wir auch einen Termin bekommen, um das anzuspielen.
1: Jetzt fängt ja bald die Zeit an, wo wir quasi für euch unsere Gamescom-Termine
0: ja,
1: machen.
0: Das Ding ist, wir hatten letzte Jahre nicht unbedingt Erfolg damit, uns bei PlayOn bzw. bei PlayOn reinzukommen.
1: Ja, aber dieses Jahr habe ich wieder Kontakt zu den Leuten.
0: Na gut.
1: Deswegen seid gespannt, es wird auf jeden Fall cool. Und ja, ich glaube, das war's zu diesem DLC.
0: Ja, das war's erstmal zu diesem DLC. Und wir werden für die Leute, die sich fragen, ob wir jemals aufhören werden, über Kingdom Come 2 zu sprechen. Wir werden nicht aufhören, darüber zu sprechen. Das wird jetzt noch mindestens dieses Jahr so weitergehen, weil natürlich auch immer wieder neues Zeug dazukommt zu diesem Spiel. Und wenn wir das Spiel beenden, dann fangen wir es wieder an. Einfach deswegen, weil es so groß und umfangreich ist und mit den DLCs noch größer und umfangreicher wird.
1: Wartet nur auf Avatar Frontiers of Pandora, dass wir über 750 Stunden gespielt haben, weil Ende des Jahres kommt Avatar 3 raus und da munkelt man, ist auch unbestätigt, dass es da noch neue Inhalte für Frontiers of Pandora geben wird. Egal.
0: Man kann es nur hoffen.
1: Man kann es nur hoffen. Wir machen kurz Musik und reden dann über die Neuankündigungen des Sommers.

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1: Und wir sind wieder zurück bei Score, der Game Talk. Wir reden jetzt über das Summer Game Fest.
2: Und die umliegenden Pressekonferenzen.
1: Das
2: ist ja immer so eine Woche, die war letzte Woche, in der viele Publisher so Pressekonferenzen machen. Es gab das klassische Summer Game Fest von Geoff Keighley, das ging 2 Stunden.
1: Danach kam das Day of the Devs.
2: Dann gab es noch das Xbox oder Microsoft Showcase. Ubisoft hat dieses Jahr keins gemacht. Es gab kein Ubisoft Forward. Die waren so ein bisschen dazwischen gewurschtelt bei anderen Konferenzen.
1: Aber State of Play von Sony gab es auch noch.
2: State of Play gab es auch noch. Und wir geben euch jetzt keine Zusammenfassung. Wir reden viel mehr über das, was uns im Gedächtnis geblieben ist und auf das wir uns freuen. Und das Summer Game Fest, das haben wir in Gänze geschaut, zumindest so halbwegs. Das war dieses Jahr ein bisschen unterwältigend. Im Vergleich zum letzten Jahr war ja wirklich ein Feuerwerk der Emotionen. Dieses Jahr war es da so ein bisschen gemäßigter.
1: Also mein Eindruck war, dieses Jahr gibt es den Sequel-Sommer.
2: Oh,
1: ganz
2: ja,
1: viele
2: ja.
1: Zweite Teile kommen raus.
2: Atomic Heart 2 hat mich überrascht.
1: Atomic Heart 2 hat mich auch überrascht. Aber es kommt raus und es kommt noch ein Spin-Off-Spiel namens The Cube raus.
2: Ein Multiplayer-Spiel, genau.
1: Das ist ein Multiplayer-Spiel, das, glaube ich, im selben Universum spielt.
2: Oh ja, unbedingt. Und die große Überraschung, das haben sie gut gemacht. Also zum einen, es gab noch ein Capcom-Sale, wo die Schauspielerin von Lady Dimitrescu aus Resident Evil Village zu sehen war. Und ich dachte, okay, jetzt haben sie extra geholt, damit sie Happy Birthday singt und damit den Sale ankündigt. Nein, sie kam dann nochmal vor, später in der Show. Und dann kam einer der quasi Väter von Resident Evil vor, hat gemeint, wir müssen noch einen Augenblick warten, dann kündigen wir irgendwann den nächsten Teil an. Ich dachte mir, okay, also kündigen die den nächstes Jahr an. Nein, am Ende der Show kam der große Reveal, dass Resident Evil 9 Requiem bereits nächstes Jahr erscheint. Und dann kam gleichzeitig die Ankündigung, dass Capcom auf der Gamescom einen knapp 1000 Quadratmeter großen Stand hat mit Anspielstationen für Requiem. Und
1: da bin ich mal gespannt, ob wir dafür auch einen Slot bekommen.
2: Wer weiß.
1: Einen Termin. Das
2: also
1: auch cool.
2: Wobei ich sagen muss, mir wird Ethan fehlen. Also Ethan Winters kommt, ist ja nicht mal die Hauptfigur. Die nehmen also jetzt einen ganz anderen Spin. Das ist mehr wieder so FBI-mäßig. Das ist mehr so wie, weiß ich nicht, so Silence of the Lambs oder wie ist das? Also geht wieder so einen horrormäßigeren Weg, wobei ich persönlich, und damit stehe ich vermutlich alleine, ich mochte ja den Action-Approach von Village sehr. Also Village hat mir sehr gut gefallen, einfach nur, weil es weniger Horror war, weil ich nicht so gerne Horrorspiele spiele. Aber ja, die
1: Village
2: Atmosphäre
1: war,
2: von Village hat mir sehr gefallen.
1: Village war ein guter Allrounder.
2: Ja,
1: aber
2: also,
1: es war tatsächlich für Resident Evil meiner Meinung nach ein bisschen zu dolle Action geladen. Aber
2: ja,
1: das ist nicht negativ gemeint. Es war trotzdem noch ein ziemlich gutes Spiel.
2: Ja, total. Und deswegen, also ich hätte auch gerne noch mehr von Ethan Winters, wobei der war jetzt schon 3 Teile oder so, der Protagonist. Also ist okay, wenn sie jetzt wieder jemand anderen nehmen. Die tolle Performance von Mark-Oliver Schulze als Ethan Winters auf Deutsch, immer noch sehr, sehr schön. Ich finde, er hat perfekt gepasst auf Ethan. Und
1: Wieso müssen immer alle sterben?
2: Der Satz war vielleicht ein bisschen überbetont. Aber, und das war eine große Ankündigung. Es gab noch ein bisschen was, das weiß ich noch, weil es irgendwie so komisch war, so Fallout 76 haben sie noch ein Update gebracht, Gunfishen, aber Fischen wie Spaltung, also Fischen. Aber
1: also wie der Name von der Yacht von Monster.
2: Genau, richtig. Also man kann jetzt angeln in Fallout 76.
1: Schön.
2: Es gab keine Neuigkeiten zu Starfield, was viele Leute geärgert hat, weil Bethesda das Spiel jetzt scheinbar sterben lässt, weil keine Updates mehr kommen, keine DLCs mehr kommen.
1: Ja,
2: das
1: es war nicht so erfolgreich,
2: nicht so
1: wie sie sich erhofft haben, aber naja.
2: Es gab
1: Outer Worlds 2 kommt raus.
2: Outer Worlds 2 kommt raus, Grounded 2 kommt raus.
1: Death Stranding 2 kommt raus.
2: Es gab keine Updates zu The Elder Scrolls 6. Das war so halb zu erwarten, weil die ja erst seit kurzem in der richtigen vollen Entwicklungsphase sind. Das wird also noch eine Weile dauern, bis es rauskommt. Es gab keine Neuigkeiten zu den, weiß ich nicht, zu. Gut, es gibt ein DLC zu Indiana Jones. Das dürfte einige freuen. Das haben wir leider nie so richtig gespielt. Soll aber sehr gut gewesen sein. Vielleicht machen wir das mal irgendwann, weil dann noch, wie gesagt, da kommt jetzt noch ein DLC raus. Ich glaube, Spätsommer, Herbst, Winter oder so. Ansonsten, ja, also da viel aus dem Osten, also aus dem Fernen Osten, aus Asien war dabei. Wuchang Fallen Feathers kommt ja auch bald raus. Warum wir das erwähnen, können wir hoffentlich auch bald sagen. Und es war okay. Also da war jetzt aber nichts dabei, wo ich sagen muss, boah, das muss ich haben.
1: Nee, also das war jetzt nicht so wie letztes Jahr. Das war, sagen wir mal so, es war durchwachsen, aber...
2: Muss ja auch mal sein. Kann ja nicht jedes Jahr ein Banger sein, weil sonst hat man ja gar keine Zeit mehr.
1: Ja, also sehr, sehr große Reveals gab es für uns persönlich, gab es jetzt erstmal nicht.
2: Wir wissen, dass das neue Anno kommt, im November rauskommt, aber das wurde noch angekündigt. Ansonsten, ja, die großen, geilen Sachen kamen immer von, für mich teilweise auch von Ubisoft, und die haben halt gar nichts gezeigt dieses Jahr. Vermutlich, weil sie gerade selbst in Schwierigkeiten stecken, so ein bisschen. Und nicht genau wissen, wohin. Also Assassin's Creed Shadows kommt natürlich mit DLCs und so vermutlich jetzt noch die nächste Zeit. Ich weiß gar nicht genau, bestimmt, weil die haben ja immer Post-Launch-Pläne für jedes Spiel. Und dann kommt irgendwann das nächste Assassin's Creed, dann kommt noch irgendwann Assassin's Creed Jade, also das Mobile-Game. Anno ist halt der große System-Seller oder der große Deal des Jahres quasi, der große Release des Jahres, meine ich, für Ubisoft. Und ansonsten, ja, weiß nicht. Also vielleicht, wenn ihr eine andere Meinung habt zu den Ankündigungen, ich weiß, da gab es einige Sachen, die haben andere Leute sehr gefreut, die uns überhaupt nicht interessiert haben, dann schreibt uns gerne an score@radio981.de. Die 98 hat Zahl, die 1 als Wort. Wir freuen uns immer über eure Nachrichten. Und ich bin also gespannt, ob auf der Gamescom noch irgendwas angekündigt wurde. Es gab noch einen Trailer zu einem neuen Call of Duty. Das war buh.
1: Ja. COD interessiert uns beide nicht.
2: Nee, weil ganz ehrlich, das Setting ist doch völlig Wumpe. Also die geben sich Mühe und am Ende werden sie entweder sowieso zerrissen, weil es doof ist, oder die Leute kümmern es einfach nicht, wie viel Mühe sie reinstecken. Es ist wie mit FIFA, aber bei FIFA weiß man wenigstens, was man kriegt. Auf der Gamescom ist Herr Geoff Keighley auch wieder da mit der Opening Night Live. Die gucken wir uns jetzt nicht nochmal an. Das war letztes Jahr sehr laut und sehr lange Wartezeit.
1: Ja, die Stühle waren sehr unbequem.
2: Genau, deswegen, wir verfolgen das dann von der Hotelbar aus vermutlich und freuen uns dann. Mal gucken. Aber ja, Gamescom wird halt cool. Das ist ja schon in 2 Monaten. Zweieinhalb Monaten.
1: Ja, und ich bin jedes Jahr immer sehr, sehr froh darüber, dass wir uns akkreditieren können.
2: Ja, das ist schon durch, sind wir auch schon.
1: Es ist jedes Mal ein wunderschönes Erlebnis. Und selbst wenn es nicht, wenn es keine Spiele gibt, die uns jetzt so dermaßen vom Hocker reißen, dann ist es die Atmosphäre. Und
2: wir werden jedes Jahr überrascht.
1: Die Leute, die man kennenlernt. Ja. Und das ist immer sehr schön.
2: Und jedes Jahr haben wir auch Titel, also Termine für Titel, die wir gar nicht kennen oder noch nie zuvor gehört haben, einfach weil die kleiner sind vielleicht. Und trotzdem werden wir jedes Jahr wieder überrascht.
1: Ja. Genau.
2: Deswegen, wir freuen uns drauf und berichten natürlich allumfassend, wie immer jedes Jahr im August, dann von der Gamescom. Und Ende des Jahres gibt es noch die großen Awards. Wie gesagt, wir haben große Hoffnungen für Kingdom Come Deliverance 2. Wobei ich natürlich Clair Obscur, ich würde es denen auch gönnen, weil das auch ein sehr kleines Team ist aus Europa, aus Frankreich.
1: Clair Obscur,
2: die haben das auch verdient.
1: Etwas sehr Besonderes, ja.
2: Also es ist sehr schwierig dieses Jahr. Ich hoffe, dass beide gewinnen. Es können nicht beide Gamer für hier sein, aber ich sag mal, wenn beide in ihren Kategorien abräumen, ja, wobei beide sind Rollen. Mal gucken. Gespannt, wie sie es bewerten. Soundtrack haben da beide gut. Performance haben beide fantastisch abgeliefert. Im Genre sind sie auch weit mit da vorne. Spieltechnisch sind sie weit mit da vorne. Das wird eine ganz, ganz knappe Entscheidung.
1: Es wird ein Kopf-an-Kopf-Rennen, glaube ich. Und wir werden beide entweder lachen oder weinen oder beides.
2: Ja, aber weil es von Geoff Keighley ist, die Game Awards, gewinnt wahrscheinlich irgendwas. Gewinnt wahrscheinlich Death Stranding 2 alles. Da sind wir uns doch einig.
1: Ja, weil das noch dieses Jahr rauskommt. Und naja, sagen wir mal so, Grand Theft Auto 6 wurde ja verschoben. Das ist erst nächstes Jahr
2: sind
1: da.
2: Wir mal so zynisch.
1: Ein Rivale ist quasi erstmal ausgeschaltet. Aber ich würde es sowohl Clair Obscur als auch Kingdom Come 2 sehr mehr als gönnen, wenn die beiden abräumen würden.
2: Unbedingt. Ja, ich würde sagen, wir machen noch ganz kurz Musik und dann hören wir uns in der Abmoderation.

0: Und wir sind wieder bei Score der Game Talk und das war's mit der heutigen Sendung. Wir haben über das DLC Begegnung mit dem Tod von Kingdom Come Deliverance 2 gesprochen, außerdem über das Summer Game Fest und die anderen Stream bzw. interessanten Reveals, die es jetzt über die letzten Wochen gab.
1: Und über unseren Kurzurlaub in Kutná Hora. Ist nämlich sehr schön da.
0: Ja, Tschechien ist toll und Tschechien hat es mir nicht nur wegen des Spiels angetan, auch einfach deswegen, weil das Land, die Natur und die Kultur dieses Landes sehr, sehr toll sind.
1: Das stimmt. Wir sind in 4 Wochen wieder da.
0: Ja, weil wir es nicht lassen können, durch die Gegend zu wandern.
1: Es ist
0: die
1: wunderschön.
0: Wälder.
1: Es ist die wunderschön.
0: Wälder sind
1: ja,
0: schön.
1: Ja, unbedingt. Und ja, wenn ihr wollt, verbringt ihr auch, wir hoffen, dass ihr auch einen tollen Sommer verbringt. Wir hören uns in 2 Wochen wieder. Wir machen keine Pause, sondern in 2 Wochen hört ihr uns erneut. Denn es gibt ja immer was zu besprechen. Sei es neue Trailer, neue Releases, mehr Kingdom Come Deliverance 2 Spice. Mal gucken, was wir so ausgraben können und mit dem wir euch erfreuen können. Und ja, wir hoffen, dass ihr wie immer was Schönes spielt, was Schönes macht. Und ihr uns und wir euch. Wir hören euch nicht in 2 Wochen. Ihr hört uns in 2 Wochen. Wir hören uns alle gegenseitig, um mal jemanden sehr bekannt zu zitieren.
0: Wir hören uns alle gegenseitig.
1: Perfekt. Dann ja, kommt gut in die Nacht. Vielen Dank fürs Zuhören. Mein Name ist Moritz Seibke.
0: Mein Name ist Emma Seibke.
1: Dann hören wir uns in 2 Wochen. Bis dann. Tschüss.

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